0: die Downhill-Fahrerei, ist er bergab auch schnell geworden und irgendwann war er wieder einfach schneller.
1: And then on the final rock garden, son passes father.
2: So my dad, I overtook him in the last rock section. It was just an amazing race.
0: Ich habe mich super darüber gefreut und das war halt dann auch der Zeitpunkt, wo man sagt, okay, das war für mich das letzte Jahr und für ihn vielleicht eine tolle Karriere. Und ich habe mir es immer gern angeschaut. Ja, natürlich bin ich sehr, sehr stolz auf ihn. Und ja, man liebt ihn natürlich, gell? Und was da?
3: Du kennst meinen Plan. Wie letztes Jahr.
4: Dein Plan?
3: Mein Plan.
4: Oh, okay, dann ist das mein Plan auch, oder?
3: Ja.
4: Hört sich gut an.
3: Würde ich sagen.
4: Ja. Herzlich. Aber nur mal eine Perfect Season oder einfach eine Season? Eine gute.
3: Gute Season.
4: Eine gute Season
3: easy. Reicht, oder?
4: Klar, weil sonst haben wir ein Problem mit den anderen Fahrern.
5: Plan is to be at the top and trying to be the guy who is gonna be unbeatable, but yeah, it's not easy. There's a lot of pressure. If you're on a high, if you're only winning all the time, it's quite hard for yourself if you're not gonna make it anymore.
6: I hope the peak still goes on, but you never know what's happening and you never know what's coming. Definitely not a young guy in the paddock anymore.